Musikalisch haben uns Depeche Mode in Werkhallen mit schweren Arbeitsgeräten reingezogen. Bei dem Geklöppel fühlt man sich auch gleich schmutzig mit verölten Händen und Klamotten. Work Hard, Track aus dem Jahr 1983. Zu viel Arbeit ist nicht gesund, egal um welchen Job es geht. Naja, und manchmal muss man sich darum auch Luft machen. Darum jetzt ganz plakativ, verständlich und tanzbar. Arbeit nervt. Hier sind

Mehr Impro-Jazz als Hip-Hop. Beauty, Power, Motion, Life, Work, Chaos, Law. Das war DJ Shadow hier bei The Good Nights auf Byte FM. Und zum Tag der Arbeiter habe ich heute nur thematische Musik am Start. Jetzt von Bernard Herrmann, I Work the Whole City, aus dem wunderbaren Film Taxi Driver.

Manche halten es eher mit Work Hard, Play Hard. Lingua Franca sehen da eine Entscheidung. Work or Play. Ihr Song eben gehört. Und Jay Dilla, Rest in Power, war eher der Ansicht, immer dran zu arbeiten. Working on it, Jay Dilla, jetzt bei The Good Nights.

Das war Gangster und ihr seid immer noch bei The Good Nights auf BYTE.FM am Tag der Arbeit mit Arbeitstiteln. Und am Worken ist auch der Produzent Stu. Sein Titel ebenfalls schlicht Work.

Eine Hook, die aus der Popgeschichte nicht mehr wegzudenken ist. Work, work, work, work, work. Das war Rihanna gemeinsam mit Drake. Neben der Arbeit, die uns geistig und körperlich fordert, kann man natürlich auch an seinem Körper arbeiten. Bodywork, das ist Hot Streak jetzt bei den Goodnights auf Byte FM.

Ja, irgendwann ist auch mal gut mit Arbeit. End of Work, das war Hainbach aus dem Soundtrack The One Who Runs Away is the Ghost, einem chinesischen Dokumentationsfilm. Und zum Ende der Show, rund ums Malochen, drehen wir den Blickwinkel nochmal um. Alle gehen arbeiten, nur ich nicht. Sido und Helge Schneider. Hammerfett, Bombe krass. Ja, und das war The Good Nights mit Sebastian Hanf. Gleich noch gute Unterhaltung hier auf Byte FM. Und wenn ihr mögt, bis nächste Woche. Macht's gut und tschüss.

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0: 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Es ist 23 Uhr.
1: Hallo ihr Lieben, ihr hört die Favoriten hier bei Byte FM, die Sendung mit euren liebsten Songs aus unserem Programm. Mein Name ist Liz Remter und los geht's mit der Band Fuckers.

Musik von Fuckers, Beat Back heißt der Track und der gehört zu euren Favoriten. Wenn ihr Freunde von BYTE.FM seid, also Mitglieder in unserem Förderverein, dann nutzt ihr hoffentlich ganz fleißig die Funktion, euch Songs zu merken. Das geht ganz einfach mit einem Herz neben den Song im Player oder auch auf unserer Website, in der App oder im Web. Und wenn genau das bei einem Song besonders oft passiert, dann landet er in dieser Sendung hier in den Favoriten. Zu euren Favoriten gehört auch ein Song von Jerry Paper, Souvenir.

Cherry Paper mit dem Song Souvenir. Einer von euren liebsten Songs aus unserem Programm hier bei BeidFM. Und zu euren Favoriten, dazu gehört auch eine Coverversion von der österreichischen Band Kalk. Die haben einen Song von den Sugar Babes gecovert, eine Girlgroup, die in den 2000ern sehr erfolgreich war. Ihr könnt ja schon mal raten, welcher Song es von den Sugar Babes sein könnte. Bis dahin hören wir als kleinen Tipp schon mal den Titelsong aus ihrem Debütalbum One Touch, im Jahr 2000 erschienen. Aus diesem Album stammt nämlich auch euer Favorit. Mehr dazu gleich. Hier sind die Sugar Babes mit One Touch.

Musik aus dem Jahr 2000, die Sugar Babes mit dem Titelsong ihres Debüts One Touch. Der Opener dieses Albums ist damals direkt durch die Decke gegangen. Overload heißt der Song, bis heute ein sehr oft gecoverter Song. Auch die österreichische Band Kalk hat ihn in ihre Version verwandelt. War tatsächlich schon mal hier in den Favoriten vor einer Weile. Ein bisschen düsterer als das Original. 2024 haben sie diese Version veröffentlicht. Gefällt euch gut und gehört zu euren Favoriten hier bei Byte FM.

Ihr hört die Favoriten hier bei BeidFM, die Sendung mit euren liebsten Songs aus unserem Programm. Und das hier war Arlo Parks mit dem Song Heaven. Ein Song aus ihrem aktuellen Album, Ambiguous Desire heißt es. Ein ehemaliges Album der Woche auch hier bei BeidFM. Leidenschaft als Motor, so beschreibt Arlo Parks dieses Album. Und dieser Motor führt sie dabei dieses Mal in den Club. Statt Dream Pop und Indie setzt sie auf House Grooves und tanzbare Beats. Dabei ist Ambiguous Desire keine klassische Partyplatte, sondern verbindet Dancefloor-Energie mit Selbstzweifeln und Reflexionen. Inspiriert von Nächten in London, Los Angeles und Brooklyn, beschreibt Arlo Parks den Club als einen Ort zwischen Freiheit und Selbstbegegnung. Und nach Club, aber deutlich düsterer und dunkler, klingt auch der nächste Song von Mythem. Lief neulich in der Sendung Tiefenschärfe bei Dirk Domin. Dirk hat da empfohlen, diesen Song laut zu hören. Ich mache das jetzt, ihr hoffentlich auch, Mythem mit dem Track Scream.

Scream von Mythem hier bei den Favoriten auf Byte FM konntet ihr vor kurzem in der Sendung Tiefenschärfe hören, aber auch bei Back to the Basics bei Markus Mark. Eine Sendung, die genau das Richtige für euch sein könnte, wenn ihr basslastige, meist elektronische Musik im weitesten Sinne mögt. Immer donnerstags um 21 Uhr hier bei Byte FM. Und von elektronischer Musik geht's nun zu Cumbia. Cumbia Fantasia heißt der Song vom Mexican Institute of Sound und Meridian Brothers. Hinter dem Projekt Mexican Institute of Sound steckt der Mexikaner Camilo Lara. Seit gut 20 Jahren vereint er mexikanische Musik der 20er bis 60er Jahre mit zeitgenössischer Elektronik. Und noch etwas früher hat Eblis Alvarez in Bogotá mit Meridian Brothers gestartet, allerdings auch mit einem ähnlichen auf Kolumbien bezogenen Ansatz. Das gemeinsame Album Ruido Tovar erscheint Ende Mai. Wir hören einen kleinen Vorgeschmack daraus. Cumbia Fantasia.

Mexican, Institute of Sound und Meridian Brothers, Cumbia Fantasia. Einer von euren Favoriten hier aus dem Programm von BYTE FM. Und von einem ehemaligen Track des Tages kommen wir nun zu unserem Album der Woche zum Zeitpunkt der Erstausstrahlung dieser Sendung. Hat euch anscheinend überzeugt, zumindest ein Song steht auf zahlreichen Favoritenlisten von euch, kommt von der norwegischen Musikerin Juni Habel. Auf Evergreen in Your Mind entführt sie uns an einen ganz besonderen Ort, nämlich den Traum, denn dort soll dieses Album entstanden sein. Musikalisch bleibt sie ihrem minimalistischen Folk treu, oft nur Akustik, Gitarre und ihre sanfte Stimme. Doch dieses Mal klingt alles auch ein Stück weit surrealer. Verfremdete Klänge, rückwärts gespielte Pianos, leise schwebende Chöre, Details, die eher im Hintergrund passieren, aber auch genau dort ihre Wirkung entfalten. Colors Close to Me heißt dieser Song von Juni Habel, einer von euren Favoriten hier bei BYTE FM.

Hier Juni Habel mit Colors Close to Me hier bei Byte FM. Ihr hört die Favoriten und für den nächsten Track machen wir einen kleinen Sprung von Norwegen rüber nach New York. Dort sitzt Produzent und DJ Andrew Butler hinter dem Projekt Hercules and Love Affair. Ein Sound zwischen Elektro, Indie und Dance-Musik und gleichzeitig auch eine Verbeugung vor den Anfängen der House-Musik, vor allem vor DJs wie Frankie Knuckles oder auch Marshall Jefferson soll er sich inspirieren lassen und nicht zuletzt auch vom Disco-Sound der späten 70er Jahre. Wir hören Hercules in Love Affair mit dem Song Blind, einer von euren Top-Songs aus unserem Programm hier bei Byte FM.

0: Das waren die Red Hot Chili Peppers hier bei Byte FM mit dem Track Get On Top. Am Bass hört man hier Flea und der hat vor ein paar Wochen ein Soloalbum veröffentlicht. Onara heißt das Album und auf diesem Album hört man Flea vor allem an der Trompete. Ein Song daraus hat euch besonders gut gefallen, den hat Götz Bühler vor kurzem im Jazz Thing Mixtape gespielt und der heißt Maggot Brain.
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Flea mit einem Stück aus seinem Solo-Debüt. Maggot Brain heißt dieses Stück. Ihr kennt Flea vielleicht auch als Bassisten der Red Hot Chili Peppers und dieses Stück gehört zu euren Favoriten. Und auch die Mitglieder von der Gruppe Hot Chip haben bereits Soloalben veröffentlicht. Hot Chip, eine Elektro-Indie-Band aus London, 2000 gegründet von Alexis Taylor und Joe Goddard, sind beide wie gesagt auf Solo unterwegs und produzieren auch für andere MusikerInnen. Zuletzt hat Alexis Taylor ein Album veröffentlicht, Paris in the Spring heißt es, im März erschienen. Und bevor ich mich damit gleich verabschiede, hören wir erstmal noch einen Song von Hot Chip, The Warning.

Hot Chip mit dem Track The Warning. Teil von Hot Chip ist Alexis Taylor, der vor ein paar Wochen ein Soloalbum veröffentlicht hat. Mit einem von euren Favoriten, White Horses heißt der Song. Und damit verabschiede ich mich. Mein Name ist Liz Remter. Das waren die Favoriten hier bei Byte FM. Macht's gut und bis zum nächsten Mal. Ciao.

0: 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Es ist 0 Uhr. 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

Mira Mann, alles wird gut aus dem Album Ich mag das. Mira Mann kennt ihr vielleicht noch von ihrer Band Candelilla. Und das ist der Auftakt zu Was ist Musik unter dem Titel Part-Time Punks für immer? Fragezeichen. Das Fragezeichen ist wichtig. Wie ihr vielleicht schon mitbekommen habt, sind wir hier bei Byte FM in der 50 Jahre Punk-Woche. Und was das mit Punk zu tun hat, alles wird gut von Mira Mann. Vielleicht erschließt sich das im Lauf der Sendung. Mira Mann gehört zu den vielen MusikerInnen, die auch geschrieben haben in dem Buch Bored Teenagers, um das es heute gehen wird, hier in Was ist Musik. Und Mira Mann hat geschrieben, Fickt euch! Das war die Überschrift über ihren Text. Es geht um L7, den Song Fast and Frightening aus dem Jahr 1990. Ich zitiere mal. Als sie mich anlächelt, spüre ich's am ganzen Körper. Ich habe schon viel von ihr gehört. Sie sagen, sie ist dreckig und gemein. Eine Evil Machine, aber ich sehe das anders. Für mich ist sie schnell und schlau. So sehr, dass ich ein bisschen Angst vor ihr habe. Ich mag das Gefühl, sie macht Tricks auf dem Motorrad. Alle finden das sexy, auch die, die sie nicht mögen. Sie mag extreme Sachen. Ihre Eltern machen sich ununterbrochen Sorgen. Wenn sie Gras raucht, isst sie den Stummel. Sie hat keine Lust, erwischt zu werden, dort unten am Bach. Sie zündet eine M80 im Schulflur. Sie ist so frei und stark. Sie bricht die Klischees. Und Mira Mann schreibt weiter, Ich bin auf dem Schulweg den Walkman in der dünnen blauen Lederjacke rechts. Er liegt mir warm in der Hand, ich kann die Rotation der Zahnräder spüren, ich habe schlechte Kopfhörer und die Lautstärke maximal aufgedreht. Ich höre eigentlich kaum Bass, nur ein treibendes Gitarrenbrett, eine Snare auf 2 und 4, blechern, hallig, und die Stimme zwischen Gesang und aggressivem Spoken Word. Ich bin 13 und habe gerade Rockmusik für mich entdeckt. Es gab bestimmt poetischere, vielschichtigere Entwürfe zu der Zeit, wir sind im Jahr 1990, aber kein Zugriff hat derart viel freigesetzt wie der von L7. Es war für mich ein ganzes Universum aus selbstbewusstem Umgang mit Körper und Rolle. Der Bandname als Zeichen geformt aus Daumen und Zeigefinger beider Hände, das Logo als Röntgenbild und die Anspielung auf die Position beim Sex. L7 zeigten mir die Lust an der eigenen Kraft, sowohl in körperlicher als auch gestalterischer Hinsicht. Fast and Frightening besonders, aber eigentlich alle Tracks auf der Smell the Magic sagten mir, fickt euch, ich finde meinen eigenen Weg.

0: Fast and Frightening, das ist L7. Über diesen Song hat Mira Mann geschrieben unter dem Titel Fickt euch in Bored Teenagers. Jonas Engelmann war heute Mittag schon hier bei Byte FM im Studio und hat gesprochen über dieses Buch. Deswegen muss ich jetzt nicht mehr so viel erzählen darüber, Bored Teenagers. So um die 200 Texte von fast ebenso vielen AutorInnen, viele davon auch MusikerInnen, was es interessant macht. Jonas Engelmann betreibt den Ventilverlag und hat dieses Buch herausgegeben, Bored Teenagers, und er gehört auch zu den schreibenden Musikern, auch wenn die Band, in der er spielt, schon eine Weile, naja, nicht so super aktiv ist. In den Biografien, die am Ende des Buchs abgedruckt sind, liest sich das so: Jonas Engelmann, geboren im Hunsrück, Bandgründung am Fuß der Lorelei. Seit 1993 Mitherausgeber des Fanzines Meine Seer. Aktuelle Ausgabe erschien 1999. Seit 1994 Bassist bei Brigade Staatsfeind. Letztes Konzert 1997. Ventilverlag Verleger, drei Kinder, kein Auto. Seit 1995 Brieffreund von Rasmus Engler. Frage an Jonas Engelmann: Warum heißt das Buch Bored Teenagers?
1: Das ist ein Song von 1977, in dem T.V. Smith, der Sänger der Edwards, so ein bisschen die Langeweile seiner Jugend oder das Gefühl der Langeweile, die aber irgendwie auch einen Druck auslöst, ne, die einen irgendwie nervös macht und aus der man irgendwie ausbrechen will und die einen doch gleichzeitig irgendwie festhält und belastet, und diese ganze Verzweiflung vielleicht von sowas wie Jugend auf dem Land, auf dem Dorf in einer bestimmten Zeit, nämlich da ganz konkret in den späten 70ern in Großbritannien, in der Provinz, mit dem Gefühl, angesichts der gesellschaftlichen Umstände, hohe Arbeitslosigkeit, gesellschaftlicher, politischer Backlash, der sich abzeichnet, das gekoppelt mit diesem vorhandenen nervösen Gefühl der Jugend. Das alles zusammen ist in einem Song sozusagen formuliert und kulminiert dann in diesem Slogan der Bored Teenagers, die irgendwie eigentlich ja nach gar nicht so viel suchen, sondern eigentlich nur irgendwie da raus wollen, aber festgehalten werden von der Enge der Herkunft. Das ist das, worum es in dem Song geht, und deswegen ist der titelgebend gewesen für die Anthologie, die jetzt erschienen ist, wo versucht wurde, Punk irgendwie zu greifen und zu beschreiben, was Punk eigentlich vielleicht ausmacht und was das Interessante an Punk ist und vielleicht auch bis in die Gegenwart das Interessante an Punk ist.

0: Bored Teenagers, die Adverts. Sie haben den Titel gestiftet zu dem Buch Bored Teenagers, ein Punk-Mixtape, herausgegeben von Jonas Engelmann. Und hier kommt Jonas Engelmann mit der Antwort auf die Frage, wenn du einen einzigen Song spielen müsstest oder wählen müsstest, welcher wäre das?
1: Vielleicht ist es so, dass es zwar simpel und plump ist, diesen Song auszuwählen, aber weil ich die Begründung dafür, warum dieser Song für Simon Reynolds der wichtigste ist, so wichtig finde, würde ich den auswählen. Ganz einfach Anarchy in the UK von den Sex Pistols. Über den hat Simon Reynolds geschrieben und Simon Reynolds sagt, und das ist vielleicht auch das, was in dem Titel des Buches, in diesem Bored Teenagers, ja auch sich widerspiegelt und auch meine persönliche Erfahrung ist, warum ich eigentlich mal mich mit Punk auseinandergesetzt habe als Jugendlicher und das irgendwie zu mir gekommen ist und mir was gesagt hat, ist, dass das Ganze, was man da sozusagen irgendwann drüber packen kann, der ganze Überbau, den dann Leute wie Grail Marcus geschrieben haben darüber, ne, dass es sozusagen ja auch eine Kunstform ist, die sich in eine Tradition einreiht, die vom Dadaismus über den Situationismus bis in die Gegenwart reicht. Dass es alles natürlich stimmt und auch eine Relevanz hat, aber dass am Anfang ja eher was sehr Persönliches steht, nämlich ein Gefühl. Das Gefühl, da sind Menschen wütend, die sind genauso wütend wie ich und das macht was mit mir, dass da Leute sind, die vielleicht auch eine Form gefunden haben, diese Wut irgendwie zu übersetzen in Kunst. Und das ist das, was Simon Reynolds sagt über die Sex Pistols, dass ihm das alles, was man da drüber stülpen kann über Punk, scheißegal war in dem Moment, als er da als Jugendlicher die Stimme von Johnny Rotten gehört hat, die diese ganze Wut auf den Punkt gebracht hat und dass ihm sozusagen die kotzenden und pöbelnden Sex Pistols viel mehr gesagt haben in diesem Moment als irgendwelche Theorien, die man sozusagen später und die ja auch selber von ihm später auf Punk gestülpt wurden. Aber dass dieser Moment der Wut, dass das eigentlich für ihn die Essenz ist von Punk.

0: Anarchy in the UK, die Sex Pistols. Für Jonas Engelmann der Song, der auch das Buch charakterisiert. Er hat Simon Reynolds zitiert. Und es haben auch noch andere Leute über die Sex Pistols geschrieben. Einer davon ist auch Musiker. Tobias Levin, genau der aus der Hamburger Schule, der sogenannten. Er hatte oder hat vielleicht immer noch irgendwie die Band Captain Kirk und hat viele Platten produziert in seinem Studio Electric Avenue in Hamburg. Und Tobias Levin hat in Bored Teenagers geschrieben über Holidays in the Sun von den Sex Pistols.
1: Hallo, mein Name ist Tobias Levin. Ich bin Produzent, manchmal Musiker und manchmal schreibe ich auch was. Und so durfte ich was schreiben, wie man so schön sagt, für das Buch Bored Teenagers, ein Punk-Mixtape vom Ventil Verlag. Da sollte man sich ein Stück aussuchen und was dazu sagen. Ich habe mir Holidays in the Sun von den Sex Pistols ausgesucht. Vielleicht weniger, weil ich der größte Sex Pistols-Fan unter der Sonne bin. Ich finde die ganz toll. Aber eher so, weil ich dachte, ich schreibe mal was dazu. Und das habe ich, egal was einige Menschen denken, gemeinsam mit meinem verstorbenen Freund Christoph Schreuf gemacht. Und der Text geht so. Londoner Schule. Johnny Rotten hatte eine Sprache, die auf der Spur war. Spürbar hinter was her, das man nicht wissen sollte. Dass die Gesellschaft 1977 wie Spucke zusammenklebte und von dem die Leute, die da was zu sagen hatten, also alle außer dir, wollten, dass es unbesungen bleibt. Ungesagt, geheim. Diese Leute konnten Bill Grundy heißen, Jimmy Savile, Norman St. John Stevens, Streifenpolizistin, Königsfamilie, Mittelklasse, BBC, Mutter oder Vater. Sie konnten sich an einem Wort stören, an Bodies oder Bollocks, an einer Mine oder schlimmer, an neuen Gedanken im Rock, an suchenden, umkreisenden, bohrenden, spöttischen Gedanken, in einer wachen, funkelnden, stacheligen Sprache, in Hammersongs, Superklamotten, kauernd, in einem Ton, der wie ein glänzender Nagel durch die Wand ging. Aber dann die Hakenkreuzbinden, die Manager McLaren verteilte und die Sid Vicious und Susie anders als Johnny Rotten trugen. Die Journalistin und Musikerin Vivian Goldman hat darüber geschrieben, wie sie den unsicher selbstsicheren Vicious, sie sagt, he was no Nazi, bat deswegen gemeinsam mit seiner Begleitung Viv Albertine ihre Rasta Sound System Party zu verlassen. Wegen der Hakenkreuzbinden. Auch 1977. Sie schrieb der Leserschaft in Sounds damals, you would have done the same thing. Diese Subkultur sollte ein sicherer Zufluchtsort für alle sein, sagte Goldman in einem weiteren Artikel, Nevermind the Swastikas, über Juden im Punk, zu denen sie gehörte, aber auch McLaren selbst und der konsequente Manager Bernie Rhodes, der Vicious mit Hakenkreuz, nicht auf Equipment von The Clash spielen ließ. Aber welche Musik suchte damals die Auseinandersetzung für so konkrete Ziele? Spaß, Ausdruck, Auskommen und Inklusion. Und welche Musik hatte dafür die Bands, die Sprache und solche Aufmerksamkeit? Johnny Rotten schrie, I'm looking over the wall and they're looking at me.

0: Holidays in the Sun, die Sex Pistols, ausgewählt und beschrieben im Buch Bored Teenagers von Tobias Levine.
1: Heute ist John Lydon jemand, der, ich glaube, 2025 noch gesagt hat, dass Donald Trump das Gleiche machen würde wie die Sex Pistols, nur in der Politik. Daran sieht man natürlich, dass, wenn man den Titel God Save the Queen neben Johnny Rotten bzw. John Lydon hält, dass da jemand eine Nähe zum Königstum sucht und findet, was zumindest Trump propagiert, und dass John Lydon nicht den Unterschied erkennt zwischen zum Beispiel Donald Trump oder Barack Obama, das ist natürlich ein bisschen erschütternd und bedeutet letztlich auch, dass die, wenn man es schönreden will, die gesellschaftlichen Positionen, die man erreichen kann durch so etwas wie Rock, Punk oder sonst was für Musik, offensichtlich von denen noch als wackelig empfunden werden, die schon ganz oben zu sein scheinen. Das heißt, John Lydon klammert sich mit eigenartiger Bewunderung an die, die er kritisiert, an Trump und ich weiß nicht was. Mir fällt dazu auch ein, dass allgemein in Punk oder in Rock, auch vor allen Dingen im Punk, immer wieder über Herrschende geschrieben wird, teilweise in Positionen oder im nach vorne bringen von diesen Herrschaftspositionen, eben um sie kritisieren zu können, dass die so beschriebenen Herrscher ganz schön prominent wären. Da steht dann zum Beispiel Aussage gegen Aussage oder so etwas in der Richtung und es sind so Kräftemessen, bei denen man versucht, eine Augenhöhe zu erreichen. Einerseits komplett berechtigt, andererseits gerät man natürlich dabei selber in den Königs- oder Königinnenbereich und klammert sich an etwas. Das heißt, wir haben am Ende des Tages ein auch ziemlich idealisiertes Bild oder wahrscheinlich sogar schwer idealisiertes Bild von Gestalten wie Johnny Rotten. Was wiederum daran liegt, dass wir ebenfalls am Ende des Tages ein stark idealisiertes Bild von uns selbst haben. Anders ausgedrückt, ich habe ein stark idealisiertes Bild von mir selbst und dafür eignet sich Punk hervorragend.
0: Sagt Tobias Levine, und ich habe ihn gefragt, wie das aussieht mit dem Einfluss zum Beispiel von Holidays in the Sun von den Sex Pistols, wie er das beschrieben hat, wie es aussieht mit dem Einfluss von solchen Songs auf seine eigenen musikalischen Arbeiten, auf seine Produktion zum Beispiel.
1: Und um noch eine Sekunde dann bei mir zu bleiben, vor kurzem habe ich meinen 60. Geburtstag gefeiert und zu Gast war unter vielen anderen der Sänger Thomas Mahmoud, der Musiker und Sänger Thomas Mahmoud. Und der hat einen so abgefahrenen Tanz aufgeführt, bei dem er, während wir Normalsterblichen uns normal zur Musik bewegt haben, ist er immer so mit den Füßen an die Wand gesprungen und hat so eine Art Dangerous Agenteneinsatz getanzt. Es war wirklich toll. Und das hat mich wiederum daran erinnert, dass ich vor nun inzwischen über 20 Jahren mal seine damalige Band von Spar aufgenommen habe, unten bei mir im Studio, im Electric Avenue. Und da haben wir ein Album aufgenommen. Ich glaube, es hieß auch Chakchapoya. Dieser Titel ist ein Stück, was ich in Erinnerung habe, in dem Thomas Mahmoud eigentlich damals schon für mich sichtbar, für andere noch viel früher, den Original Punk gegeben hat. Ganz großartig. Thomas Mahmoud, nie vergessen.

Sascha Peuer von Spar aus dem Album von Spar mit Thomas Mahmoud. Eine der Errungenschaften von Punk waren ja die kurzen Songs, 2 Minuten, 2,5 Minuten. Davon hat man jetzt hier nicht so viel gemerkt. 22 Minuten ist dieser Song lang, aber für Tobias Levin ein sehr wichtiger Song oder ein Song, der diesen Punk-Spirit in gewisser Weise repräsentiert. Ja, und eigentlich hätte ich ja gar noch was von Captain Kirk und gespielt, der Band von Tobias Levin, und ich habe ihm dann eine Mail geschickt, welcher Song würde aus deiner Sicht am besten passen? Antwort von Tobias, vielleicht Bad Saalschlacht in der 1990er Version von dem Geräusche für die 90er Sampler. Ich sing da so schön keifend verrottet.

0: Spazalschlacht, Captain Kirk und aus Geräusche für die 90er. Ihr hört Was ist Musik zu 50 Jahre Punk unter dem Motto heute Part-Time-Punks für immer? Fragezeichen. Und wie gesagt, es haben viele Leute geschrieben in dem Buch Bored Teenagers und auch in dem quasi Schwester- oder Bruder- oder Geschwisterbuch, wie immer ihr wollt, Angriff aufs Schlaraffenland, ein Deutsch-Punk-Mixtape, zu dem ich heute nicht viel sagen kann, weil ich es noch nicht gelesen habe. Ich habe nur das Inhaltsverzeichnis gesehen und das ist schon sehr vielversprechend. Deswegen zurück zu Bored Teenagers und da gibt es auch einen Text von Hans Nieswand, ein Multitasker vor dem Herrn, Musikjournalist seit über 40 Jahren. Er war Chefredakteur bei der Spex, er ist DJ seit 100 Jahren und er war beim Goethe-Institut. Er war künstlerischer Leiter am Institut für Popmusik an der Folkwang-Universität in Bochum und in den letzten Jahren unterwegs, vor allem in Korea und in Japan. Dieser Tage ist er mal wieder in Deutschland, aber von irgendwo auf dieser Welt hat er mir auch eine Aufnahme geschickt von seinem Text, den er zu dem Buch beigesteuert hat, Bored Teenagers, ein Punk-Mixtape. Und was ich auf keinen Fall vergessen sollte, bevor wir Hans hören über die Popgroup, was ich auf keinen Fall vergessen wollte und sollte. Hans Nieswand hat auch eine Sendung hier bei Byte FM, die heißt Auf Montage. Unbedingt hören. Und jetzt gilt, aber hören Sie selbst, Hans Nieswand.
1: Im Jahr 1979 produzierte ein gewisser Dennis Bovell in einem Londoner Studio eine Platte, die ein Meilenstein werden sollte. Ein Gamechanger. Eine Platte, die praktisch im Alleingang ein ganz neues Musikgenre definieren und etablieren sollte. Diese Platte war Silly Games von Janet Kay. Silly Games gilt als Blaupause für den originär englischen, dezidiert sweeten Reggae-Style Lovers Rock. Silly Games sticht nicht zuletzt dadurch hervor, dass sich auf diesem Song eine der höchsten jemals in einem Popsong getroffenen Noten befindet.

0: Silly Games, wunderbar. Da sind wir mittendrin in der Punky Reggae Party im Text von Hans Nieswand und der geht so weiter.
1: Aber beginnen wir nochmal neu. Im Jahr 1979 produzierte ein gewisser Dennis Bovell in einem Londoner Studio zwei Platten, die Meilensteine werden sollten. Game Changer, Definition ganz neuer Genres. Die eine Platte war Cut, das erste Album von The Slits, davor aber und vor allem Why, das Debütalbum von The Pop Group aus Bristol. Why gilt als eine der wirkmächtigsten Post-Punk-Blaupausen überhaupt, erschienen in exakt dem Moment, als Punk kurz nach der initialen Explosion in alle Richtungen auseinanderstob, ähnlich dem Universum nach dem Urknall. Auf ihrem Debütalbum sticht vor allem der Song We Are Time hervor, bis heute der beeindruckendste Beweis für das von Beginn an innige Verhältnis von Punk und Dub Reggae. Es gehört zu den überaus erstaunlichen und seltenen Phänomenen im Pop, dass ein Ausnahmetyp wie Dennis Bovell es schaffte, dermaßen unterschiedliche Musikentwürfe nicht nur unter eine Ballonmütze zu bekommen, sondern damit jeweils auch sagenhafte, zeitlose Meisterwerke zu erschaffen. Why ist, weiß Jah, keine leichte Kost, wurde aber nicht zuletzt aus diesem Grund zum heiligen Gral und zur sinnstiftenden Inspiration für viele Bands, die da bald kommen sollten. Ohne Popgroup, keine Birthday Party, keine Minutemen, um nur zwei von vielen zu nennen, die sich dazu bekennen. We Are Time ist vielleicht das zugänglichste Stück auf diesem sperrigen Werk, der Hit, wenn man so will. Alles daran ist grandios. Das federleichte, filigrane Drumming, die hypnotische Reggae-Bassline, die unrockigen Gitarrenschraffuren und mittendrin, darüber, darunter, je nachdem, wohin Bovells Dub-Magie die Spuren gerade tragen, Mark Stewarts mächtige Messages, die auf mich als damals 16-Jährigen tiefen Eindruck machten. We'll tame eternity und so weiter. Wow. Auch wenn sich mir bis heute nicht alles an diesem Text erschließt, bleibt die durch diesen Track erstmals gewonnene Erkenntnis, dass Zeit nun mal nicht etwas ist, was man hat, wie zum Beispiel eine Plattensammlung, sondern Zeit etwas ist, das man ist. Na gut, vielleicht auch wie eine Plattensammlung. Wieder in einer Studio-Session in Surrey Ende der 70er Jahre, alles in einem idealen Punkt der Zeit, perfekt, unperfekt zusammenkam, juvenile Energie und steinalte Weisheit, Punk-Schärfe und Dub-Tiefe, das bleibt bis heute unübertroffen. Mhm.

0: We Are Time, die Popgroup. Über diesen Song hat Hans Nieswand geschrieben in Bored Teenagers, das Buch, ein Punk-Mixtape, erschien im Ventil Verlag. Und ich habe Hans gefragt, was geworden ist für ihn aus dem Punk-Spirit, auch als Musiker, Produzent, whatever.
1: Wenn man mich fragt, die magischste neue Möglichkeit in der Musikproduktion ist seit ein paar Jahren das sogenannte Stem-Splitting, also das Zerlegen existierender Werke aus der gut 100-jährigen Geschichte der Tonaufnahmen in Einzelspuren, sogenannte Stems. Auf Deutsch würde man dazu Setzlinge sagen. Aus diesen Setzlingen lassen sich dann ganz neue Pflanzen ziehen, alte Lieder in neuen Gewändern und in anderen Stilen. Setzlinge lassen sich auch kreuzen zu hybriden Versionen jenseits von Zeit und Raum. Aus dem Punk-Song Avant la Lettre, Pushing Too Hard von der amerikanischen Garagenband The Seeds, erwächst eine instrumentale Dub-Reggae-Version, darauf aufgesetzt der Gesang des Punk-Klassikers Zurück zum Beton der Düsseldorfer Gruppe Süff. Aber hören Sie selbst.

0: Hans Niesmanns Bearbeitung des Klassikers von Süff, des deutschen Punk-Klassikers Süff, die Band aus Solingen, um Harry Rack, der seinen Namen entlehnt hat, einem Song von den Kings. Zurück zum Beton ist ein viel zitierter Song in Angriff aufs Schlaraffenland, ein Deutsch-Punk-Mixtape, das quasi Schwesterbuch von Bored Teenagers, da geht es eben um Deutsch-Punk, ebenfalls erschienen im Ventil-Verlag. Und über diesen Song Zurück zum Beton von Süff aus dem Jahr 1980 hat Arne Braun geschrieben unter dem Titel Was hat dich bloß so ruiniert? Ich zitiere mal kurz. Zurück zum Beton, ein dreifacher Tabubruch. Erstens ein Punk-Klassiker. Der Titel ist ein wildes Wortspiel voller Widersinn und das innerhalb von drei Worten. Zweitens eine Ungeheuerlichkeit. Die Gründung der Grünen brachte das Thema Umwelt in die Politik und die andere Punk-Opposition schrie gleichzeitig das Gegenteil heraus. Drittens ein Verrat. Punk wurde unter dem Namen Museal. 20 Jahre später ist er in der Hochkultur angekommen, schreibt Arne Braun. Mittlerweile sind 50 Jahre vergangen. Wir feiern oder hinterfragen 50 Jahre Punk hier bei Was ist Musik? Und in dieser ganzen Woche geht es um dieses Jubiläum 50 Jahre Punk in vielen verschiedenen Sendungen. Und hier kommt Süff zurück zum Beton.
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0: zurück zum Beton, Siff mit Harry Rack. Arne Braun hat geschrieben über diesen Song in Angriff aufs Schlaraffenland. Ihr hört, was ist Musik, heute unter dem Titel Part-Time Punks für immer? Fragezeichen. Und Punks gilt ja eigentlich für alle Geschlechter. Aber ihr habt vielleicht gemerkt, dass diese Sendung bislang eine ziemliche Schlagseite in Richtung Männer hat, obwohl Punk nicht wirklich ein Männerding war. Ich habe ja auch in der letzten Sendung hier bei Was ist Musik schon über dieses Buch geredet. Es gab ein paar Auszüge. Könnt ihr nachhören im Archiv von Byte FM. Da könnt ihr zum Beispiel meine geschätzte Byte-FM-Kollegin Katharina Grabowski hören über die Au Pairs und ihren Song It's Obvious beispielsweise. Der nächste Beitrag aus Bored Teenagers kommt jetzt von Dagmar Bruno aus Hamburg. Dagmar Bruno war Buchhändlerin, Literaturübersetzerin, Rundfunkredakteurin im freien Radio. Heute forscht und schreibt sie vorwiegend über Film. Und geschrieben hat sie über Team Drash.
1: 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Über Team Drash, Free Wheel. Team Drash sind schuld. Zwar war die Queercore-Band aus Portland, Oregon nicht meine erste Begegnung mit Punk, wohl aber die beste. Ich musste auf Konzerten nicht in die zweite Reihe und kam beim Pogen nicht unter die Räder. Sagte ich Räder? Ich meinte Springerstiefel. Der Live-Auftritt von Team Drash hat mich umgehauen, wegen der Energie und der kompromisslosen Haltung. Und der klaren Ansage, der Moshpit sei nur für Frauen. Darum war der Auftritt von Team Drash schuld, dass ich Mitte der 90er Radiomacherin im freien Senderkombinat war, beim Frauenmusikzentrum landete, bei Espressiva mithalf und 2003 das Ladyfest Hamburg mitinitiierte. Über das Radiomachen und über Espressiva entstand dann auch der Kontakt zu Tine Plesch und über Tine wiederum zu Martin Büsser. Tine Plesch war eine begnadete feministische Netzwerkerin, die, wie Martin, viel zu früh sterben musste. Würdige Nachfolgerin von Tine Plesch ist heute Katja Röckel vom Veranstaltungskollektiv Propellers. Nun schon lange als Mrs. Pepstein, eine Networkerin in Sachen Radio. Der Kontakt kam über Lukas Skywalker zustande, die von den Propellers zum Geburtstag ein T-Shirt mit dem Aufdruck Erster FC Feminismus bekam. Luca hat auch die Hamburg-Wien-Connection befördert. Um das Ladyfest Hamburg vorzubereiten, sind wir in Wien auf so viele queer-feministische Orte und Aktivitäten gestoßen, darunter Zeitschriften wie Female Sequences, das spätere Nylon oder DJ-Netzwerke wie Female Pressures. Da war Christina Ra-Nemetz, DJ, Produzentin, Labelmacherin von Comfort Zone und seit den 90ern bei Radio Orange. Ein Werk von ihr hätte ich besonders gern erlebt, 12 That Matter von 2011. 12 Kurzkompositionen zu Virginia Woolf, Käthe Leichter, Miriam Makeba, Alice Walker, Delia Derbyshire, Phulan Devi, Tine Plesch und Cheya Stoiker und anderen. Was für ein Line-Up! Ein Gegenentwurf zum beständigen Old Boys Network.
0: Kra alias Christina Nemetz aus Wien. Aber was hat das mit Punk zu tun? Den Bogen zurück zu Punk und Riot Girl schlägt Dagmar Bruno.
1: Und genau deshalb ist es wichtig, nicht nur die Frauen, die dabei waren, hervorzuheben, sondern auch die Strukturen aufzuzeigen, die Frauen / Flinter als das andere ausgrenzen. Wie Stefanie Grimm in Repräsentation von Männlichkeit in Punk und Rap hat auch Martin Büsser wiederum die toxische Maskulinität im Punk schon in den 90ern klug seziert. Ebenso Simon Reynolds und Joy Press in ihrem Buch The Sex Revolts, Gender Rebellion and Rock'n'Roll, dem ich 1996 meine erste eigene Sendung im FSK widmete. Diesem maßgeblichen und immer noch unentbehrlichen Buch, in dem die beiden das Männlichkeitsgehabe unter die Lupe nehmen, das sich in misogynen Songtexten ebenso äußert wie in Performances und der Gestaltung von Plattencovern. Also praktisch die Grundlage zu der Gemengelage, die toxische Kultur von Rammstein und QS möglich macht. Nicht zu vergessen ist, dass hinter der Begegnung zwischen Song und Publikum verzweigte Netzwerke aus Bands, Labels, Bookerinnen, Clubbetreiberinnen, Roadies und vielen weiteren Beteiligten stehen. In der Erinnerung, im kulturellen Gedächtnis, werden diese aber oft auf wenige AkteurInnen reduziert. Tine Plesch schlägt deshalb vor, Kolleginnen, Vorbilder und Einflüsse beim Namen zu nennen und ihnen Credits zu geben. Die Rolle der medialen Öffentlichkeit ist nicht zu unterschätzen, denn wenn wir heute nach Namen googeln, taucht nur ein Bruchteil derer auf, die seinerzeit aktiv waren. Was sich findet, sind wenige Spuren, wie Tokotronics, die Sache mit der Team-Dresch-Platte oder Christoph Schreufs Lob in der Taz, Team-Dresch hätten gezeigt, Zitat, wie speedfreudiges Rock'n'Roll-Gehuber im Sound noch gesteigert werden kann, mit standtepede Melodien, glücklicher Wut in Gitarrenakkorden und einer Schlagzeugerin, die den Spurt der Gerechten allen anderen Bewegungsarten vorzieht. Michael Ruff, ebenfalls viel zu früh verstorben, hat damals Team Dresch für die Hamburger Morgenpost rezensiert und der Legende nach seinen Job als Musikredakteur hingeschmissen, nachdem man ihm den Ausdruck Queercore im Artikel streichen wollte. Keine Ahnung, ob das so war, aber die Geschichte ist gut und der Mann hat seitdem meinen Respekt. Daher, Frauen, und damit meine ich Flinters, archiviert euch und eure Netzwerke, damit euch keine vergisst. Und damit ihr den Jüngeren klar macht, was einmal möglich war und unter welchen Bedingungen. Tausend Dank also an Jodie Blail, Kaya Wilson, Donna Dresch und Melissa York, die Originalbesetzung von Team Dresch, für die 1 Minute 39 Full of Bliss in Free Will und für alles andere. Und Hugs and Kisses auch für die Butchies, dem Nachfolgeprojekt um Kaya und Melissa. 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

0: Free Wheel, 99 Sekunden Team Trash, gewünscht sozusagen und beschrieben im Buch Bored Teenagers von Dagmar Bruno aus Hamburg. Aus Hamburg kommt auch der nächste Autor in Bored Teenagers und auch der ist ein geschätzter Kollege hier von Byte FM und der stellt sich jetzt selbst vor.
1: Einen schönen guten Tag, hallo, mein Name ist Gregor Kessler, ich moderiere hier bei Byte FM eine Sendung namens Schliemanns Soundbox. Habe auch einen Text zu Bored Teenagers beigetragen. Der kümmert sich um die Victims aus Australien und den Song Television Addict. Und der geht so. Man kann versuchen, Punk über Guy Debord und die Situationisten zu verstehen. Man kann die Wurzeln bei den Fucks, den Stooges oder Suicide suchen. Man kann die Chemie aus brennender Langeweile, jugendlichem Hass und 70er-Jahre-Spießertum analysieren. Das geht alles, dauert aber. Was schneller geht, eine Single auf den Plattenteller legen, die Lautstärke sehr hochdrehen, und schauen, was passiert. Bei Television Addict von den Victims knallen einem dann zwei harte Akkorde ins Gesicht, wie mächtige Backpfeifen. Ein bollernder Bass drückt einem auf die Brust und das Schlagzeug boxt dreimal weiter unten rein. Nach diesem 0 auf 100 Intro nehmen dich alle drei Instrumente gemeinsam in die Mangel. Ein grantig aggressiver Sänger nölt von einem Jungen, der einen Mord mit erhöhtem TV-Konsum erklärt. I read the news the other day about a boy they threw away. He went out and shot someone. Like some Kojak Teleplay. Aber da ist man schon kaum mehr Herr der Lage. Das Ganze ist wie ein Griff ans Starkstromkabel, kommt wie ein Überfall aus dem Nichts. Schon mit dem ersten Refrain geht man unter maximaler Anspannung in Verteidigungshaltung. Schwer kontrollierbare körperliche Reflexe setzen ein. Der Adrenalinspiegel schießt weit in den roten Bereich. Rein hormonell gesehen geht's bei Punk genau darum. Und deshalb hören wir einmal rein in Television Addict.

Dieser Angriff kommt 1978 tatsächlich aus dem Nichts. Wenn Australien als Kontinent abgeschieden scheint, dann ist Perth die Stadt am Ende der Welt. 4000 Kilometer sind es aus diesem südwestlichen Zipfel Australiens nach Sydney. Durch nennenswerte Städte führt die 40-stündige Autofahrt dabei nicht. 1978 leben in Perth kaum 900.000 Menschen. Eine der weltbesten Punkbands der ersten Generation entsteht ohne nennenswerte Szene in einem subkulturellen Vakuum im hintersten Winkel des Globus. Die Hauptrolle bei diesem Wunder spielt James Baker. Der macht sich 1976 kaum 21 auf zu seinem Jahr in Übersee. Viele Australier machen das. Baker aber geht die Sache gezielt an. Der Schlagzeuger mag die New York Dolls, Brian Jones ist sein Frisurmodel. Seine Reise plant er entlang popkultureller Zentren. Ein halbes Jahr in den USA, aufgeteilt zwischen New York und Los Angeles, ein halbes Jahr London. Er kommt zur richtigen Zeit. In L.A. sieht er 76 die frühen Ramones und Flaming Groovies, in New York die Dead Boys, Dictators und Talking Heads. In London fährt er mit Sid Vicious Bus, bewirbt sich erfolglos als Clash-Drummer und ist reichlich perplex, als die Rough-Trade-Leute im Laden eine der ersten Importexemplare von einem Stranded von den Saints auflegen. Aus Brisbane? Noch so eine Provinzstadt. Ansonsten geht er so oft wie möglich zu Konzerten. Landschaftlich sei die Reise eher unergiebig gewesen, musikhistorisch aber sensationell, berichtet er später. Stonehenge kannst du auch in 1000 Jahren noch angucken. Aber die Damned in einem Pub vor 100 Leuten, das ging nur damals. Mit einem Koffer aufregender Platten und einem festen Plan kehrt Baker Mitte 1977 zurück nach Perth. Eine Band muss her. Die schnell gegründeten Geeks sind nur zum Warmlaufen. Ein paar Monate später gründet Baker gemeinsam mit Dave Flick, geboren Faulkner, Gitarre, Gesang, und Rudolph V., David Cardwell, Bass, die Victims. Für ein paar wenige Monate teilen sie sich mit der Band von Kim Salmon, den Cheap Nasties, den Eintrag als Perth erste Punkband. Songs zu schreiben fällt dem Trio leicht, bald haben sie knapp 2 Dutzend, etwa so viele wie zahlende Gäste bei ihren Konzerten. Television Addict sticht dabei heraus. Das Gitarrenriff so einfach wie einprägsam. Der steinzeitliche Schlagzeug von erschütternder Brutalität. Der Text, eine Variation der Unabhängigkeitserklärung, die Punk für viele darstellt. Die Boulevardmeldung vom jugendlichen Mörder, der sich mit Binge-Watching entschuldigt, passt nicht zum Do-it-yourself-Ethos. Denn die Plattenpressanleitung auf Desperate Bicycles covern und die This is a chord, this is another, this is a third, now form a band Slogan Anfang 1977 ausrufen. Baker und die Victims nehmen ihn sich zu Herzen. 2 ihrer selbst aufgenommenen Songs schicken sie an die Dienstleistungsadresse der EMI in Sydney. Bitte 500 Mal pressen. Warum auf ein Label hoffen, wenn man es selbst machen kann? Die Cover entstehen im Wohnzimmer. Ein Set Buchstabenstempel, rote und schwarze Stempelkissen und ein paar Bier sind genug. Fertig ist die großartigste Single der heißen Spät-70er. They say too much sex and too much violence on the idiot box spoiled this idiot mind, keift Flick im Song. Aber warum sollen ein paar Stunden Glotze das Gehirn ausknipsen? Nein, passiert 3 selbstbewussten Malcontents nicht. Weshalb dann auch die schönste Zeile dieses monströs guten Songs folgt. Just because I watched Dinah Shore doesn't mean I need a facelift. Wer hier, wie der Autor jahrelang, just because I watched Dinosaur versteht, umso besser. Die Schauspielerin und Schnulzensängerin Shore wurde 1977 schließlich gerade erst 61. Knapp 10 Jahre älter als Punk heute.

0: Television Addict, The Victims, das war der Beitrag von Gregor Kessler zum Buch Bored Teenagers. Ihr hört immer noch Was ist Musik bei Byte FM, heute unter dem Titel Part-Time Punks für immer? Fragezeichen. Und warum die Sendung heute so heißt, das erzählt euch jetzt nochmal Gregor Kessler.
1: Ebenfalls Teil des Bored Teenagers Buchs sind die Television Personalities, die eine sehr eigene Note in den ganzen Punk-Kanon gebracht haben. Vor allem mit ihrem Song Part-Time Punks, den wir gleich hören, aber vorab noch die Bemerkung, dass just zu den Television Personalities ebenfalls ein Buch erschienen ist, das heißt If I Could Write Poetry, bezieht sich damit auf das vielleicht schönste Lied der Band und sammelt gut 100 Texte, also Song-Lyrics und dazu gut 44 Beiträge von ehemaligen Mitmusikerinnen, Zeitzeugen, Fans, Prominenten, darunter Menschen wie Evan Dando von den Lemonheads, Phil Wilson von den June Prides, viele andere haben geschrieben, Amelia Fletcher von Tallulah Gosch und Heavenly, und haben dabei ihren Lieblingssong der TVPs gewürdigt, in einen Kontext gestellt, in einem anekdotischen oftmals. Das heißt, man bekommt Lust, diese tollen Lieder nochmal zu hören, aber man erfährt auch etwas Neues über die Geschichte dieser Band. Deshalb hören wir an dieser Stelle das schon erwähnte Part-Time Punks, die ironische Beschäftigung mit den Freizeit-Punks, die nach London pilgerten und die Kingsroad runtermarschierten, wo Dan Treacy, der TVP-Sänger, damals lebte.

Ihr habt jetzt Part-Time Punks gehört von den Television Personalities und gleich im Anschluss noch ein zweites Stück aus Anlass des just erschienenen oder sehr bald erscheinenden, Mitte Mai kommt es raus, Buchs If I Could Write Poetry, ein Selected Lyrics Book, erschienen bei Ventil und Tapete Records, fast 100 Songlyrics zusammen und reichlich unterhaltsame und informative Anekdoten aus dem Umfeld der Band. Der zweite Song heißt Where's Bill Grundy Now und beschäftigt sich mit der legendären Moderatorenfigur, die gestolpert ist über diese neue Welle in Form der Sex Pistols.

0: Bite FM, John Rotten hier, W to Death.
1: Genau, hier ist Bite FM, Part-Time-Punks für immer, Fragezeichen. Und das war John Lydon hier in seiner Inkarnation als John Rotten, der uns W to Death gewünscht hat. Und das passt aus traurigem Grund an diese Stelle, dieser sogenannte Station ID mit John Rotten. Es geht nämlich jetzt um Rotte. Und wer Rotte ist, das erzählt euch jetzt Jörn Elling-Wuttke. Den kennt ihr bestimmt von Sensorama oder von Alter Ego oder gar von The Sheets. Jörn Elling-Wuttke, jetzt über Rotte.
2: Ja, wer ist Rotte? Christian Rottler habe ich durch Zufall, aber eigentlich gibt es ja keine Zufälle. Christian Rottler habe ich vor 3 Jahren über Facebook kennengelernt, da ein alter Freund von mir, Peter Armster, vom damaligen Neuton-Vertrieb in Offenbach, der unsere Playhouse- und Klangelektronikplatten verkaufte und der in der Zwischenzeit bei einem Berliner Schallplattenvertrieb andockte, der spielte mir einen Song von Christian Rottlers damaligen Band Lenin Riefenstahl vor. Neben dem bizarren Namen

0: Leni Riefenstahl fand ich den Song ausgesprochen toll. Erinnerte mich an Jochen Distelmeier und die Sterne und diverse andere Hamburger Schule-Bands. Und mir fiel auf, dass er mit der deutschen Sprache sehr präzise Gefühle und Umgebungen und Dinge und Zusammenhänge einfach fantastisch beschreiben konnte. Besser wie manch anderer Songwriter in Deutschland. Und so rief ich ihn dann irgendwann an. Wir hatten sofort ein zweistündiges oder dreistündiges Telefongespräch, bei dem es ums Eingemachte ging, nämlich um unsere Lieblingsgitarren, unsere Lieblingsbücher, ums Leben im Allgemeinen, Politik und so weiter und so fort. Und so lag der Schritt natürlich nahe, dass man, wenn man sich schon auf Anhieb so gut versteht, dass man dann einfach sich irgendwann trifft und auch mal zusammen ins Studio geht oder Musik zusammen macht.
1: Und was dabei rausgekommen ist, das spiele ich euch jetzt vor. Und der traurige Anlass ist, dass Rotte alias Christian Rottler gestorben ist vor einigen Tagen an Herzversagen nach einer Herzoperation. Hier kommt das Stück Deichtorhallen, das eigentlich ziemlich gut in eine Sendung über 50 Jahre Punk passt. Es geht auch um Punk als Haltung in diesem Stück und das Stück spielt in Hamburg, nicht direkt in der Hamburger Schule, sondern in den Deichtorhallen in einer Ausstellung, die es da gegeben hat. Es gibt auch ein interessantes Video dazu. Und in diesem Stück kommen auch ein paar Leute vor, die wiederum in Bored Teenager vorkommen, sei es als Autoren oder als Personen, über die geschrieben wurde. Hier ist Rotte, Deichtorhallen in The Church of Acid House, in der The Church of Acid House Version, und dahinter steckt Jörn Elling-Buttke.

treff dich als meine zukünftige Ex-Frau auf der Ausstellung in den Deichtorhallen. Daniel Richter wird da sein, Schorsch Kamerun und Robert

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Was für ein subversiver Akt. 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Wir werden ihn nicht hören. 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Dir werden diese Überlegungen von den Reisen nach

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Zigarette. Pause. Zigarette. Pause. Du wirst also diesen Ausstellungsraum betreten und wie immer viel zu spät dran sein. Und ich werde nicht wissen, ob das nun Kalkül oder schon wieder Fahrlässigkeit ist. Du wirst mich keines Blickes würdigen und den Tunnelblick nicht ablegen können. Um deinen Hals wird mein Verlobungsgeschenk hängen. Die Strukturformel von Ketamin, 925er Silber. 925er Silber. Du wirst schwarz tragen, weil dir schwarz einfach unheimlich gut steht und du weißt, wie viel mir dein Look so bedeutet. Schwarzer Rock, schwarzes Top, schwarzer Rock, schwarzes Top, schwarze Strumpfhose, Santoni, Männer, Chelsea Boots. Du wirst einfach überragend aussehen. Ja, jetzt auch irgendwie Punk. Seitdem wir uns kennen, kannst du dieser Haltung zumindest etwas abgewinnen. Mein Mädchen, mein wunderschönes Mädchen, du wirst dir deinen Platz suchen und dabei dein Gesicht abgeschlossen haben. Deine feinen osteuropäischen Züge werden deiner Traurigkeit diese Eleganz verleihen, die ich so liebe. Du wirst einfach da sein, um dir das anzusehen. Du wirst dir das ansehen wollen. Und du wirst dich nicht in die erste oder in die letzte Reihe und auch nicht direkt in die Mitte setzen. Das wäre zu symbolisch. Du hast Mathe studiert. Du wirst bei der Platzwahl natürlich würfeln. Du wirst die Platzwahl auswürfeln.

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1: Ein Song zum Tod von Christian Rottler, Rotte, mit Jan Elling-Wuttke im The Church of Acid House Mex Deichtorhallen. In diesen Deichtorhallen bei dieser Ausstellung waren prominente Menschen, wie zum Beispiel der Maler Daniel Richter oder Roger Behrens, der Autor, Georges Camerun von den Goldenen Zitronen und Dietrich Diedrichsen im Kordanzug, der gegen das Rauchverbot geraucht hat. Dietrich Diedrichsen war und ist ein Autor, der viel geschrieben hat über Punk, und andererseits war er auch schon sehr früh eine Hassfigur für viele Punks. Diese Ambivalenz kam hier auch schon ganz schön raus in diesem Stück Deichtorhalle von Rotte. Und Dietrich Diedrichsen ist wie sein Bruder Detlef auch vertreten in Bored Teenagers, ein Punk-Mixtape, mit einem Text, den ich mal zitieren möchte. 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Uf, uf. Uga, uha. U, u. Aga, ha. Bitte das nächste Stück. A, fuck, fuck, fuck, fuck. Or, hor, hor, hor, Katar, Katar, Katar, rrrrch. Und schon wieder vorbei. Und das nächste etwas langsamer. Brü, brü, brü, brü, brü, trrrr. Ur, irrt, ür, ür, ür, irrch, irrch. Über die Onomatopoeia habe ich lange nachgedacht. Und ich glaube, ich habe die passenden gefunden für Song 2 bis 4 von der ersten Seite des Napalm Death Albums From Enslavement to Obliteration, was sich wie kurzes Kläffen gewürgter Kampfhunde anhört oder letztes letales Kotzen in das große kosmische Toilettenbecken, an dem wir alle eines Tages vorbei müssen, sind in Wirklichkeit Texte. Das schreibt Dietrich Diedrichsen. Und wie diese Texte dann von Napalm Death klingen, das könnt ihr gleich hören. Vorher aber noch ein Hinweis auf das darauf folgende Stück. Das kommt von den Goldenen Zitronen, heißt Flimmern. Und darüber hat Miriam Brüger geschrieben in dem Buch Angriff aufs Schlaraffenland, ein Deutsch-Punk-Mixtape. Und ich zitiere mal den Anfang ihres Textes. Endlos D, dann H-A-E. Das ist nach meinen Berechnungen ein Akkord zu viel für einen Punk-Song. Flimmern von den Goldenen Zitronen erschien auf dem 2001er Album Schafott zum Fahrstuhl und ist Opener des Albums. Dieses Funny-Deutschland-Lied beschreibt die normal-reale Lebenswelt, auch die der anderen, zum Beispiel Imbissverkäufer, und unwissentlich kurz vor 9/11. Betrachtet man beispielsweise im Booklet der CD das neben den Lyrics abgebildete Foto einer Kneipe mit dem Namen Angst, schließt sich der Kreis. Und für mich schließt sich der Kreis der heutigen Sendung. Dies war Was ist Musik? Mein Name ist Klaus Walter. Diese Sendung heißt Was ist Musik? Weil die Antwort darauf ist alles.